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1: Hallo, Ratno, le Kamerzeit.
0: Toffela.
1: Ich habe noch Bacho. Mela, in der Tete zu machen.
0: Mela.
1: Ich habe schon
0: gesagt. Ja, Pela, aber noch Pela. Ich
1: habe noch ein Tete zu machen. Ich habe noch ein Tete zu machen. Ich habe noch ein Tete. That's the most important thing.